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0: Das Horoskop im Vogtlandradio. Widder.
1: Heute bleibt Ihnen nichts verborgen. Das bedeutet jedoch nicht, dass Sie sich etwas anmerken lassen sollten. Behalten Sie Ihre Beobachtungen erst einmal für sich.
0: Stier.
1: Sie tun heute aus dem Bauch heraus genau das Richtige. Mit Glück hat das allerdings nichts zu tun. Es ist die innere Stimme, der Sie folgen.
0: Zwillinge.
1: In Sachen Liebe dürfte es nun einiges an Überraschungen geben. Verschließen Sie sich den Veränderungen nicht, dann werden Sie neue Möglichkeiten schaffen.
0: Krebs.
1: Mit Ihrer Intuition und Ihrer ausgesprochenen Herzlichkeit schlagen Sie jetzt verkopfte Menschen um Längen. Schließlich sieht man nur mit dem Herzen gut.
0: Löwe.
1: Sie sind jetzt sehr empfänglich für Streicheleinheiten aller Art. Egal ob Komplimente, Anerkennung oder Zärtlichkeiten, Sie sind für alles dankbar.
0: Jungfrau.
1: Sie brauchen nun dringend jemanden, auf den Sie sich verlassen können. Ihre Sehnsucht nach Gemeinsamkeit und Nähe erfüllt sich dadurch mehr denn je.
0: Waage.
1: Jemand in Ihrer unmittelbaren Umgebung hat etwas auf dem Herzen. Wenn Sie gut zuhören, erkennen Sie auch zwischen den Zeilen, um was es geht.
0: Skorpion.
1: Sie und Ihr Partner sind ein eingeschworenes Team. Der Zusammenhalt gibt Ihnen genügend Kraft, um allen Angriffen von außen zu trotzen.
0: Schütze.
1: Einen finanziellen Engpass dürften Sie nun endlich hinter sich bringen. Sorgen Sie gut dafür, dass sich ähnliche Situationen nicht wieder einstellen.
0: Steinbock.
1: Heute meistern Sie alle Ihre Aufgaben spielend. Es fällt Ihnen sehr leicht, die Dinge in Zusammenhang zu setzen und die notwendigen Konsequenzen daraus zu ziehen.
0: Wassermann.
1: Sorgen Sie sich nicht, wenn Sie sich mit scheinbaren Hindernissen konfrontiert sehen. Sie haben alles, was Sie brauchen, um die Hürden zu überwinden.
0: Fische.
1: Treffen Sie sich mal wieder mit Freunden und Bekannten, das ist schon längst überfällig. Gerade wenn Sie eigentlich keine Zeit haben, ist es wichtig, damit Sie mal auf andere Gedanken kommen.
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1: Im Vogtland gibt's heute viel Sonnenschein und nur wenige Wolken. Die Luft erwärmt sich auf Höchstwerte zwischen 25 und 28 Grad. Auch morgen ist es weitgehend sonnig und die Temperaturen steigen auf 30 bis 33 Grad. Im Laufe des Nachmittags und zum Abend hin ziehen dann langsam Wolken auf.
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2: Hallo lieber Autofahrer, uns liegen zurzeit keine Störungsmeldungen vor. Wir wünschen Ihnen eine gute Fahrt.
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5: Im Vogtland gibt's heute viel Sonnenschein und nur wenige Wolken. Die Luft erwärmt sich auf Höchstwerte zwischen 25 und 28 Grad. Auch morgen ist es weitgehend sonnig und die Temperaturen steigen auf 30 bis 33 Grad. Im Laufe des Nachmittags und zum Abend hin ziehen dann langsam Wolken auf.
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6: Hallo lieber Autofahrer, uns liegen zurzeit keine Störungsmeldungen vor. Wir wünschen Ihnen eine gute Fahrt.
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2: Im Vogtland gibt's heute viel Sonnenschein und nur wenige Wolken. Die Luft erwärmt sich auf Höchstwerte zwischen 25 und 28 Grad. Auch morgen ist es weitgehend sonnig und die Temperaturen steigen auf 30 bis 33 Grad. Im Laufe des Nachmittags und zum Abend hin ziehen dann langsam Wolken auf.
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2: Ich bin Angela Kress. Guten Morgen. In Plauen kommt es heute wegen mehrerer Demos zu erheblichen Verkehrsbehinderungen. Betroffen sind vor allem das Zentrum und das Umfeld des oberen Bahnhofs. Ab etwa 13 Uhr muss entlang der Demonstrationsroute mit zeitweisen Straßensperrungen gerechnet werden. Auch bei der Straßenbahn wird es Einschränkungen geben. Das historische Freibad Haselbrunn in Plauen feiert heute sein 100-jähriges Bestehen. Neben Festakt, Chronikvorstellung und Badführungen gibt es am Vormittag erstmals das Projekt Beten, Baden, Basketball. BC Vogtland-Sprecher Tobias Toss.
3: Wir haben ja diesen markanten Sprungturm vom Haselbrunn Freibad. Und von diesem Turm gibt es einen 3 Meter, 5 Meter und 10 Meter Sprungbrett, sage ich jetzt mal so. Und von da aus muss man dann eben immer werfen. Und der Basketballkorb, der wird dann im Wasser schwimmen. Das müssen wir natürlich ein bisschen mit Sicherheitsvorkehrungen machen. Und du musst dann versuchen, eben von 3 Meter, 5 Meter und 10 Meter zu treffen.
2: Im Zehnarium in Greiz treffen heute Politik und Musik aufeinander. Beim neuen Format Politik und Beats sind SPD-Generalsekretär Tim Klüssendorf und Thüringens SPD-Chef Georg Mayer zu Gast. Nach einer Gesprächsrunde legt Klüssendorf noch als DJ auf. Los geht's, 18.30 Uhr. Hertha BSC ist mit einem Sieg in die neue Saison in der zweiten Fußball-Bundesliga gestartet. Die Hertha gewann das Eröffnungsspiel beim VfL Bochum mit 1:0. Ein Fanbanner im Berliner Gästeblock sorgte für Aufsehen. Weil das Spruchband ein Fluchttor verdeckte, wurde das Spiel kurzzeitig unterbrochen. Das waren die Vogtland-Radio-Nachrichten.
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0: Hallo liebe Autofahrer, uns liegen zurzeit keine Störungsmeldungen vor. Wir wünschen Ihnen eine gute Fahrt.
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0: Das Horoskop im Vogtlandradio. Widder.
1: Heute bleibt Ihnen nichts verborgen. Das bedeutet jedoch nicht, dass Sie sich etwas anmerken lassen sollten. Behalten Sie Ihre Beobachtungen erst einmal für sich.
0: Stier.
1: Sie tun heute aus dem Bauch heraus genau das Richtige. Mit Glück hat das allerdings nichts zu tun. Es ist die innere Stimme, der Sie folgen.
0: Zwillinge.
1: In Sachen Liebe dürfte es nun einiges an Überraschungen geben. Verschließen Sie sich den Veränderungen nicht, dann werden Sie neue Möglichkeiten schaffen.
0: Krebs.
1: Mit Ihrer Intuition und Ihrer ausgesprochenen Herzlichkeit schlagen Sie jetzt verkopfte Menschen um Längen. Schließlich sieht man nur mit dem Herzen gut.
0: Löwe.
1: Sie sind jetzt sehr empfänglich für Streicheleinheiten aller Art. Egal ob Komplimente, Anerkennung oder Zärtlichkeiten, Sie sind für alles dankbar.
0: Jungfrau.
1: Sie brauchen nun dringend jemanden, auf den Sie sich verlassen können. Ihre Sehnsucht nach Gemeinsamkeit und Nähe erfüllt sich dadurch mehr denn je.
0: Waage.
1: Jemand in Ihrer unmittelbaren Umgebung hat etwas auf dem Herzen. Wenn Sie gut zuhören, erkennen Sie auch zwischen den Zeilen, um was es geht.
0: Skorpion.
1: Sie und Ihr Partner sind ein eingeschworenes Team. Der Zusammenhalt gibt Ihnen genügend Kraft, um allen Angriffen von außen zu trotzen.
0: Schütze.

0: Einen finanziellen Engpass dürften Sie nun endlich hinter sich bringen. Sorgen Sie gut dafür, dass sich ähnliche Situationen nicht wieder einstellen.
1: Steinbock.
0: Heute meistern Sie alle Ihre Aufgaben spielend. Es fällt Ihnen sehr leicht, die Dinge in Zusammenhang zu setzen und die notwendigen Konsequenzen daraus zu ziehen.
1: Wassermann.
0: Sorgen Sie sich nicht, wenn Sie sich mit scheinbaren Hindernissen konfrontiert sehen. Sie haben alles, was Sie brauchen, um die Hürden zu überwinden.
1: Fische.
0: Treffen Sie sich mal wieder mit Freunden und Bekannten, das ist schon längst überfällig. Gerade wenn Sie eigentlich keine Zeit haben, ist es wichtig, damit Sie mal auf andere Gedanken kommen.

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9: Im Vogtland gibt's heute viel Sonnenschein und nur wenige Wolken. Die Luft erwärmt sich auf Höchstwerte zwischen 25 und 28 Grad. Auch morgen ist es weitgehend sonnig und die Temperaturen steigen auf 30 bis 33 Grad. Im Laufe des Nachmittags und zum Abend hin ziehen dann langsam Wolken auf.
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9: Hallo liebe Autofahrer, uns liegen zurzeit keine Störungsmeldungen vor. Wir wünschen Ihnen eine gute Fahrt.
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1: Da bahnt sich schon wieder Schönes an. Ja, ja, ruhig mit den Jungfern. Es wird heute auch wieder ein sehr schöner sommerlicher Tag. Wie gesagt, es bahnt sich jetzt schon an, sehr freundlich, sehr viel Sonnenschein, Temperaturen. Ja, derzeit so bei 10 bis 13. In der Tagesspitze werden es 25 bis 28 Grad sein. Es gibt Sonne pur, nur harmlose Wölkchen. Ja, und ein bisschen Wind vielleicht im Laufe des Tages dazu. Die nächsten Tage, morgen und Montag dann schon wieder deutlich über der 30 Grad Marke. Also bis 33 Grad sind morgen wie Montag drin. Dann ein Mix aus Sonne und Wolken. Zum Wochenstart dann allerdings kräftig auffrischende Winde und ein paar Wölkchen mehr, die aber harmlos bleiben. Es ist 8 Uhr.
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2: Ich bin Angela Kress. Guten Morgen. In Plauen kommt es heute wegen mehrerer Demos zu erheblichen Verkehrsbehinderungen. Betroffen sind vor allem das Zentrum und das Umfeld des oberen Bahnhofs. Ab etwa 13 Uhr muss entlang der Demonstrationsroute mit zeitweisen Straßensperrungen gerechnet werden. Auch bei der Straßenbahn wird es Einschränkungen geben. Das historische Freibad Haselbrunn in Plauen feiert heute sein 100-jähriges Bestehen. Neben Festakt, Chronikvorstellung und Badführungen gibt es am Vormittag erstmals das Projekt Beten, Baden, Basketball. BC Vogtland-Sprecher Tobias Toss.
3: Wir haben ja diesen markanten Sprungturm vom Haselbrunn Freibad. Und von diesem Turm gibt es einen 3 Meter, 5 Meter und 10 Meter Sprungbrett, sage ich jetzt mal so. Und von da aus muss man dann eben immer werfen. Und der Basketballkorb, der wird dann im Wasser schwimmen. Das müssen wir natürlich ein bisschen mit Sicherheitsvorkehrungen machen. Und du musst dann versuchen, eben von 3 Meter, 5 Meter und 10 Meter zu treffen.
2: Im Zehnarium in Greiz treffen heute Politik und Musik aufeinander. Beim neuen Format Politik und Beats sind SPD-Generalsekretär Tim Klüssendorf und Thüringens SPD-Chef Georg Mayer zu Gast. Nach einer Gesprächsrunde legt Klüssendorf noch als DJ auf. Los geht's, 18.30 Uhr. Das waren die Vogtlandradio-Nachrichten.
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1: Es ist 8:02 Uhr gerade geworden. Es gibt noch nicht so wahnsinnig viel. Wir haben es ja gehört, heute große Demo in Plauen. Also verschiedene sind da hier angekündigt und da kommt es dann entsprechend im Stadtgebiet zu Störungen und Sperrungen. Also das jetzt schon mal im Hinterkopf behalten. Ich habe gesehen, da kam was rein für die B92 B

0: die 282 gerade. Das ist Plauen-Schleiz, die Strecke zwischen Plauen und dem Abzweig nach Mielesdorf, ein Fahrzeugkorso. Auch das sorgt hier derzeit für Störungen. Da bitte entsprechend vorsichtig fahren und aufpassen, dass nicht mehr passiert. A9 in Richtung Nürnberg zwischen Rudolfstein und Bergbad Steben ein defekter PKW. Da ist derzeit die rechte Parallelfahrbahn gesperrt. Auch der Standstreifen ist blockiert. Auch da bitte aufpassen und bis aufpassen leicht stocken der Verkehr auf der A9 in Richtung Nürnberg zwischen Bad Lobenstein und Rudolfstein in der Dauerbaustelle. Blitzer liegen derzeit noch keine vor. Wenn Sie was entdecken, Stausplätze mehr, melden Sie uns das bitte kostenlos. 0800 30 30 113 oder per WhatsApp die Nummer auf voglandradio.de. Dankeschön, gute Fahrt.
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0: Mit Jörg Ursprung, sonnige Grüße, schönen Samstag.

0: passt in die Wetterstimmung, ne? So, Reggae-Klinge von Dawn Penn im Vogtland Radio, You Don't Love Me.
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0: Ja, ich bin immer noch ganz fasziniert, was da alles heute los ist. Man müsste sich teilen können, das ist verrückt, pickepacke voll, deswegen geht's einmal los. Also wer Lust hat, kann wirklich heute in der Region so einiges unternehmen. Fangen wir mal an mit dem Dorffest in Theumer. Auch heute Morgen heißt es da, Deime feiert ab 10 Uhr. Heute mit einer Familienolympiade auf dem Sportplatz. Punkt 12 fällt der Startschuss für die Dorfmeisterschaften im Fußball und Bogenschießen. Ab 19 Uhr dann heute Abend fetzige Musik mit der Treehouse Band und den Prinzenbergern. Ja, und morgen beginnt das Ganze um 10 Uhr. Auch da wird morgen nochmal gefeiert. Deime feiert. 100 Jahre Stadionbad Haselbrunn wollen auch gefeiert werden. Unter dem Motto Baden, Beten, Basketball wird eine Basketball-Wurf-Challenge heute ausgetragen. Wir haben es von Tobias Tossen in den Nachrichten schon gehört. Ja, von den verschiedenen Sprungtürmen bzw. den Höhen muss man in einen Korb im Wasser treffen. Ja, das ist gerade beim 10-Meter-Turm erforderlich, dass man da auch höhentauglich ist. 10 bis 12 Uhr heute Vormittag bzw. Mittag. Dieses Baden-Beten-Basketball, diese Wurf-Challenge-Teilnahme ist kostenlos und wer Lust hat, kann ja gleich im Bad Haselbrunn bleiben. Erstmal passt das Wetter heute und außerdem gibt es ja auch das Sommerkino heute Nachmittag am Abend. Und dann haben wir noch die Orgel mit der Orgel um die Welt. Eine musikalische Klangreise, die macht Station bei uns zum 400. Kirchenjubiläum der Salvatorkirche Kürbitz. Gibt es dort heute um 16 Uhr ein Benefizkonzert. Eintritt ist frei. Ab 18 Uhr kann auch geschwurft, getanzt, gehoppt werden. Ab 18 Uhr auf der Schlosshalbinsel Pöhl. Ja, da kann man den traumhaften Sommer genießen, im wahrsten Sinne des Wortes. Hier beim Sommernachtstraum mit der Kult-Hit-Tanzparty und DJ Floppy. 18 Uhr geht's wie gesagt los, da auf der Schlosshalbinsel Pöhl. Lautstark, das Schalmeien- und Guckenspektakel lädt nach Gera ein. Von 15 bis 22 Uhr mit der Schalmeinkapelle Rosso aus Mecklenburg. Lübecks Freibeuter, Mucke ist mit dabei, die Gucke-Musik Ohrdruff sowie die Formation aus Falkenstein und Hartmannsdorf. Das Ganze besonders familienfreundlich. Kinder unter 14 Jahren sowie Menschen mit Behinderung genießen freien Eintritt. Und der Gartenverein Ostvorstadt 1921 lädt auch ein, heute und morgen noch herzlich zum großen Sommerfest an der Schneehütte. Das ist in Plauen in der Stöckich der Straße. Da ist für alle was geboten, mit Zauberer Erik Müller kommt. Line Dance für Kinder und Erwachsene, Kinderschminken, Malwerkstatt, Schnitzeljagd, Hüpfburg, Bingo, Gartentrödelmarkt. Es ist wirklich jede Menge mit dabei. Ein schönes Wochenende, viel Spaß bei dem, was Sie so machen. Wenn Sie mal was haben in Sachen Freizeit.

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9: Es ist schön und es wird noch schöner werden. Jetzt schon sehr freundlich, sehr viel Sonnenschein, Temperaturen aktuell bei 11 bis 15. In der Tagesspitze werden es 25 bis 28 Grad sein. Viel Sonne, nur noch ein paar harmlose Wolkenbänder. Und dazu verdient auch mal ein bisschen Wind. Ja, die Nächte durchaus frisch. Also heute Nacht auf den Morgen Sonntag werden wir auch noch mal dann in einstellige Bereiche rutschen. Dafür sind die Tage hochsommerlich. Morgen 30 bis 33, ähnlich am Montag die Werte. Und auch die kommenden Tage stabiles Hochsommerwetter.
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9: 8.31 Uhr ist es gleich. A9 Richtung Nürnberg zwischen Rudolfstein und Bergbad Steben ein defekter PKW. Hier ist die rechte Parallelfahrbahn derzeit blockiert. Da bitte aufpassen. Ansonsten darauf einstellen, heute in und um Plauen kommt es zu Verkehrsbehinderungen und auch mal kurzzeitigen Sperrungen. Großdemo ist da angesagt. Das wird auch heute dann teilweise ganztägig so sein. Also das bitte im Hinterkopf behalten. Wir haben eine Warnung auf der B92, B282 zwischen Plauen und Schleiz. Die Strecke derzeit ein Fahrzeugkorso. Ja, auch das sorgt dafür Störungen und teils stockenden Verkehr. Auch das bitte entsprechend mit einkalkulieren. Ansonsten derzeit keine großartigen Störungen. Auch Blitzer liegen nicht vor. Wenn Sie was entdecken, Staus, Blitzer mehr, melden Sie uns das bitte kostenlos. 0800 30 30 113 oder per WhatsApp die Nummer auf vogtlandradio.de. Gute Fahrt.
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9: Mit Jörg Ursprung, schönen Samstag. Guten Morgen.
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0: Ja, ist auch so ein Stück Kultmusik aus den 80ern, aus Mitte der 80er, Flash and the Pan im Vogtland Radio unter Midnight Man. Ja, heute ist es soweit. Heute wirklich großer Bahnhof in Plauen mit dem Projekt 1 Million. Ist heute eine Großdemonstration in Plauen geplant. Es gibt auch einige Gegenveranstaltungen. Die Veranstalter rechnen mit gut weit über 10.000 Teilnehmern. Die Demonstration, die richtet sich gegen die aktuelle Politik. Parallel dazu sind weitere Versammlungen, wie gesagt, angemeldet worden. Überblick von Christina Uhlenhaupt vom Landratsamt Vogtlandkreis.
1: Wir haben hier eine große Anzahl von Versammlungen, einen Aufzug mit einer Kundgebung. 6 Kundgebungen, die sich im Wesentlichen von der inhaltlichen Ausrichtung teilweise dagegen richten, teilweise auch unterstützend sind. 1 Mahnwache und 4 Autokorsos. Das ist also schon eine erhebliche Zahl.
0: Mit allen Ausrichtern wurden zu den Versammlungsorten einvernehmliche Gespräche geführt. Laut Grundrecht der Versammlungsfreiheit sind die Versammlungen nicht genehmigungspflichtig. Dennoch müssen sich die Teilnehmer an gewisse Auflagen halten. Alkoholverbot, keine Mitführung von Lautsprechern, Hunden. Und es geht auch um die Einhaltung von Dezibelzahlen, also um die Einhaltung der gemäßigten Lautstärke. Für die Plauner und die Gäste muss heute mit Einschränkungen gerechnet werden. Noch einmal Christina Uhlenhaupt.
1: Also es gibt vereinzelt Straßensperrungen, ne, weil es ja auch ein Aufzug ist, der sich durch die ganze Stadt bewegt und auch noch verschiedene andere Versammlungen sind. Man kann sich hier informieren. Also es wird auf der Website vom Vogtlandkreis alles eingestellt sein. Da kann man sich kundig machen, immer drauf gucken, wie der Stand ist. Auch die Website der Stadt wird es veröffentlichen. So, das ist schon, sage ich mal, wer jetzt für den 8.8. Besuch in Plauen plant, sich einen Blick da rein lohnt.
0: Ja, der Schwerpunkt der Versammlungen wird der Albertplatz sein heute. Die Polizei sieht sich gut vorbereitet und kann keine konfrontative Lage entdecken, aufgrund der umfangreichen Gespräche, auch wie erwähnt im Vorfeld. Enrico Liebold von der Polizeidirektion Zwickau.
2: Die Kooperationsgespräche liefen sehr positiv. Wir gehen derzeit von keiner konfrontativen Lage aus. Der Polizeieinsatz ist für den Tag geplant. Wir sind vor Ort, die Kollegen sind da und dann wird natürlich reagiert, je nachdem. Wir versuchen jedoch, so schnell wie möglich dann die Straßen, Züge oder Kreuzungen freizugeben, sobald das möglich ist, sodass der Verkehr wieder wie gewohnt fließen kann.
0: Ja, einiges ist natürlich nicht planbar, deswegen muss man da teilweise dann auch spontan reagieren. Wir werden das natürlich auch mit beobachten. Wie gesagt, Schwerpunkt der Versammlungen ist der Albertplatz. Darauf einstellen, dass da vom oberen Bahnhof bis zum Albertplatz dicht ist in Plauen, aber auch drumherum. Am heutigen Samstag also eine Großdemonstration. Das Projekt 1 Million steht acht. Wir haben an insgesamt 8 Versammlungen. Autokorsos in Plauen sind auch geplant, mehrere. Das Projekt 1 Million und weitere Demonstrationen, die sollen nach derzeitigem Stand dann weit über 10.000 Menschen, auch weit über 250 Fahrzeuge auf die Straße bringen. Versammlungsbehörde und Polizei, haben wir gehört, die sehen sich gut vorbereitet. Sie können sich auch informieren auf den Homepages, auf den Seiten im Internet des Landratsamtes Vogtlandkreis und der Stadt Plauen. Wir denken mal und hoffen, dass da alles friedlich und glimpflich und zu aller Zufriedenheit

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2: Hey, auch heute wieder ein richtig schöner Sommertag. Geht jetzt schon los bei viel Sonnenschein. Was halt geht jetzt schon los? Seit Sonnenaufgang ist es flott und die Temperaturen bei 12 bis 16 Grad aktuell. Es werden in der Tagesspitze 25 bis 28 Grad erreicht werden. Viel Sonne dazu. Hier da ein bisschen Wind, der kühlt. Und die nächsten Tage sind auch hochsommerlich. Gerade morgen und am Montag über 30 Grad. Auch morgen viel Sonnenschein, ähnlich dem Montag. Da ein paar mehr Wölkchen zum Start in die neue Woche. Dann ein böig auffrischender Wind. Es ist aber niederschlagsfrei. Und damit ist es jetzt 9 Uhr.
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3: Ich bin Angela Kress. Guten Morgen. In Plauen kommt es heute wegen mehrerer Demos zu erheblichen Verkehrsbehinderungen. Betroffen sind vor allem das Zentrum und das Umfeld des oberen Bahnhofs. Ab etwa 13 Uhr muss entlang der Demonstrationsroute mit zeitweisen Straßensperrungen gerechnet werden. Auch bei der Straßenbahn wird es Einschränkungen geben. Das historische Freibad Haselbrunn in Plauen feiert heute sein 100-jähriges Bestehen. Neben Festakt, Chronikvorstellung und Badführungen gibt es am Vormittag erstmals das Projekt Beten, Baden, Basketball. BC Vogtland-Sprecher Tobias Toss.
4: Wir haben ja diesen markanten Sprungturm vom Haselbrunn Freibad. Und von diesem Turm gibt es einen 3 Meter, 5 Meter und 10 Meter Sprungbrett, sage ich jetzt mal so. Und von da aus muss man dann eben immer werfen. Und der Basketballkorb, der wird dann im Wasser schwimmen. Das müssen wir natürlich ein bisschen mit Sicherheitsvorkehrungen machen. Und du musst dann versuchen, eben von 3 Meter, 5 Meter und 10 Meter zu treffen.
3: Im Szenarium in Greiz treffen heute Politik und Musik aufeinander. Beim neuen Format Politik und Beats sind SPD-Generalsekretär Tim Klüssendorf und Thüringens SPD-Chef Georg Mayer zu Gast. Nach einer Gesprächsrunde legt Klüssendorf noch als DJ auf. Los geht's, 18.30 Uhr. Das waren die Vogtlandradio-Nachrichten.
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2: Es ist 9:02 Uhr. Hallo auf die Straßen. Ja, wir haben das ja schon gehört. Es wird heute demonstriert, Großdemo in Plauen. Da muss man sich da jetzt auch teilweise schon auf Sperrungen und Verkehrsstörungen einstellen. Eine Meldung gab es hier auch für die B92, B282, Plauen-Schleiz. Hier Störungen oder hier dicht aufgrund eines Fahrzeugkorsos. Da müssen Sie sich bitte drauf einstellen, dass Sie dort mit Zeitverlust auch rechnen müssen. Und ansonsten ist es derzeit noch recht ruhig. Eine Meldung noch von der A9 in Richtung Nürnberg. Zwischen Rudolfstein und Bergbad Steben ein defekter PKW. Hier ist die rechte Fahrbahn derzeit blockiert. Auch der Standstreifen ist blockiert. Hier bitte auch aufpassen und dort vorsichtig fahren, dass nicht mehr passiert. Blitzer hatten wir eingemeldet bekommen von Steffen. Da steht also ein Panzerblitzer derzeit, Frau Reuth Richtung Werdau. Da wird geblitzt und wenn Sie was entdecken, Stausblitzer, mehr, melden Sie uns das bitte kostenlos in 0800 30 30 113 oder per WhatsApp die Nummer auf vogtlandradio.de. Kommen Sie bitte gut an.
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2: Mit Jürgen Sprung. Ja, was so alles

0: Ja, Sie brauchen Testosteron geballt. Das aber bitte erst in der Geisterstunde nach Mitternacht. Aber und gimme, gimme, gimme. Wie sagt man so schön, je größer der Dachschaden, umso besser der Blick in die Sterne. Bei uns gibt es den Ausblick aus Sicht der Sterne ganz ohne Dachschaden.
1: 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Widder.
2: Heute bleibt Ihnen nichts verborgen. Das bedeutet jedoch nicht, dass Sie sich etwas anmerken lassen sollten. Behalten Sie Ihre Beobachtungen erst einmal für sich.
1: Stier.
2: Sie tun heute aus dem Bauch heraus genau das Richtige. Mit Glück hat das allerdings nichts zu tun. Es ist die innere Stimme, der Sie folgen.
1: Zwillinge.
2: In Sachen Liebe dürfte es nun einiges an Überraschungen geben. Verschließen Sie sich den Veränderungen nicht, dann werden Sie neue Möglichkeiten schaffen.
1: Krebs.
2: Mit Ihrer Intuition und Ihrer ausgesprochenen Herzlichkeit schlagen Sie jetzt verkopfte Menschen um Längen. Schließlich sieht man nur mit dem Herzen gut.
1: Löwe.
2: Sie sind jetzt sehr empfänglich für Streicheleinheiten aller Art. Egal ob Komplimente, Anerkennung oder Zärtlichkeiten, Sie sind für alles dankbar.
1: Jungfrau.
2: Sie brauchen nun dringend jemanden, auf den Sie sich verlassen können. Ihre Sehnsucht nach Gemeinsamkeit und Nähe erfüllt sich dadurch mehr denn je.
1: Waage.
2: Jemand in Ihrer unmittelbaren Umgebung hat etwas auf dem Herzen. Wenn Sie gut zuhören, erkennen Sie auch zwischen den Zeilen, um was es geht.
1: Skorpion.
2: Sie und Ihr Partner sind ein eingeschworenes Team. Der Zusammenhalt gibt Ihnen genügend Kraft, um allen Angriffen von außen zu trotzen.
1: Schütze.
2: Einen finanziellen Engpass dürften Sie nun endlich hinter sich bringen. Sorgen Sie gut dafür, dass sich ähnliche Situationen nicht wieder einstellen.
1: Steinbock.
2: Heute meistern Sie alle Ihre Aufgaben spielend. Es fällt Ihnen sehr leicht, die Dinge in Zusammenhang zu setzen und die notwendigen Konsequenzen daraus zu ziehen.
1: Wassermann.
2: Sorgen Sie sich nicht, wenn Sie sich mit scheinbaren Hindernissen konfrontiert sehen. Sie haben alles, was Sie brauchen, um die Hürden zu überwinden.
1: Fische.
2: Treffen Sie sich mal wieder mit Freunden und Bekannten, das ist schon längst überfällig. Gerade wenn Sie eigentlich keine Zeit haben, ist es wichtig, damit Sie mal auf andere Gedanken kommen.

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6: Hey, richtig schön heute. Ein perfekter Sommertag steht ins Haus. Hat ja schon freundlich angefangen. Viel Sonnenschein, Temperaturen derzeit bei 12 bis 16 in der Tagesspitze, 25 bis 28 Grad. Und es gibt Sonne satt, Powerstern pur, auch in der Nacht dann sternenklar, aber frisch, 7 bis 10 Grad. Kann man nochmal kräftig durchlüften. Die nächsten Nächte werden milder sein, die Tage noch wärmer. Es wird hochsommerlich, morgen und am Montag 30 bis 33 Grad, viel Sonne. Zum Wochenstart dann ein paar mehr Wölkchen und ein teils böig auffrischender Wind.
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6: 9.30 Uhr Grad geworden. Eine Meldung gibt es derzeit noch von der B92, B282. Da ist wohl ein Fahrzeugkorso unterwegs, also die Strecke Plauen-Schleiz. Ja, besonders ist hier zwischen Plauen und Abzweig nach Mielesdorf die Örtlichkeit angegeben, also da ein bisschen aufpassen, beziehungsweise das einkalkulieren, dass es dort zu Störungen kommt. Ansonsten ist es derzeit noch recht ruhig. Weitere großartige Störungen gibt es derzeit nicht. Noch eine Gefahrenstelle auf der A9 in Richtung Nürnberg zwischen Rudolfstein und Bergbad Steben. Ein defekter PKW, der blockiert hier Stadtstreifen und rechte Fahrbahn. Ein Blitzer war gemeldet von Steffen, der steht da schon ein bisschen länger, wird auch heute noch stehen. So ein Panzerblitzer ist das zwischen Frau Reuth und Werdau. Da also aufpassen. Danke auch an Steffen fürs Melden. Und wenn Sie was entdecken, Stausblitzer mehr, melden Sie uns das auch bitte kostenlos. 0800 30 30 113 oder per WhatsApp die Nummer auf vogtlandradio.de. So, husch, husch, ins Körbchen. Also gut ankommen bitte mal nicht.
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6: Mit Joko Sprung. Ach ja, und dass es in und um Plauen heute auch zu Störungen kommt aufgrund der Großdemo, das hatten wir ja auch schon mehrfach erörtert. Das bitte auch im Hinterkopf behalten.

Sonne scheint, da haben Sie recht, Sun is shining. Wir hoffen, es bleibt heute bei einem wunderschönen, friedlichen Sommertag, auch wenn kräftig demonstriert wird in Plauen. Wir haben es ja schon mehrfach berichtet heute. Die Aktion 1 Million mit Gegenkundgebungen in Plauen. Über 10.000 Menschen werden erwartet. Wie viele es dann letztendlich sein werden, das kann man jetzt natürlich nicht absehen. Es kommt da entsprechend, wir haben auch das schon mehrfach berichtet, zu Störungen im Stadtgebiet Plauen, auch drumherum. Ja, vom oberen Bahnhof bis Albertplatz ist ja gesperrt nach derzeitigem Stand. Das wird heute auch noch so sein. Die stadtauswärtige Fahrbahn kann abhängig von der tatsächlichen Teilnehmerzahl, wie gesagt, auch länger gesperrt bleiben. Im Verlauf des Versammlungsaufzuges heute, gerade ab Mittag, ist auch mit weiteren Verkehrsbeeinträchtigungen zu rechnen. Unter anderem in den Bereichen August-Bebel-Straße, Martin-Luther-Straße, Pauser-Straße, Friedensstraße, Engelstraße, Neundorfer Straße, Unterer Graben sowie Bahnhofstraße, da sich die Streckenführung je nach Einsatzlage kurzfristig ändern kann, sind weitere Einschränkungen nicht auszuschließen. Wir vom Vogtlandradio sind natürlich da, wir werden das Ganze beobachten. Wir wünschen uns, dass das Ganze friedlich heute vonstatten geht

Braun war da ja schon mal Vorreiter. Wir erinnern uns an die friedliche Demonstration Ende der 1980er, 1989. Auch der Verkehrsverbund Vogtland, der VVV, hat Änderungen im Regionalbusverkehr angekündigt. Auch darüber hatten wir schon berichtet. Ja, heute so bis in den Abend hinein beginnen und enden die Linien 40, 50, 63, 70, 74, 90 und 92 am Bahnhof Mitte. Dort besteht Anschluss zwischen Plus- und Taktbussen sowie zur Straßenbahn. Ja, die Abfahrt erfolgt an einer Ersatzhaltestelle in der Dammstraße. Das auch bitte mit bedenken, wenn Sie heute in Plauen unterwegs sein wollen. Und die Linie 42, die startet und endet jeweils an der Plammack. Für die Weiterfahrt wird dann die Straßenbahn empfohlen. Also es kann immer wieder angehen, dass es da auch andere kurzfristige Änderungen gibt. Wir werden das beobachten. Bis jetzt ist es noch ruhig. Es gibt schon den ein oder anderen Autokorso. Und nochmal der Aufruf an alle, demonstrieren ist schön und gut. Ja, aber das Ganze bitte nach wie vor freundlich, friedlich, gemäßigt. Und dann wird halt auch was. Vielleicht eine große Party, Adriano Celentano.

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1: Ja, und es lässt sich heute gut leben bei diesem herrlichen Sommerwetter. Die Temperaturen derzeit bei schon bis 20 Grad, so 15 bis 20 Grad sind drin. Und 25 bis 28 Grad werden viel Sonnenschein. Frische Nacht bei 7 bis 10 Grad. Die kommenden Tage, morgen und Montag vor allen Dingen hochsommerlich, über 30 Grad sind drin. Morgen bis 33, Montag bis 33 Grad, ebenfalls viel Sonnenschein. Gut zum Start in die neue Woche. Am Montag ein paar mehr Wölkchen, teils ein böig auffrischender Wind. Aber das soll nicht stören. 10 Uhr jetzt.
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2: Ich bin Angela Kress. In Plauen laufen zur Stunde mehrere Demos, Kundgebungen und Protestaktionen. Am größten dürfte das regierungskritische Projekt 1 Million am Albertplatz sein. Initiator Marcel Baldauf hat bis zu 10.000 Teilnehmer angemeldet.
3: Meine rote Linie war dann im März erreicht, wo ich gesagt habe, funktioniert es nicht mehr. Das ist das erste Entwurfspapier zur Gesundheitsreform gewesen, wo im Endeffekt dann auch beschlossen werden soll, dass ganz viele Gesundheitsleistungen auch weggestrichen werden. Da war für mich so ein Punkt erreicht, wo ich gesagt habe, ja, meckern auf der Couch nützt uns nichts mehr, man muss jetzt irgendwas tun. Und dadurch ist dann halt ja das Projekt und der friedliche Protest entstanden.
2: Gera wird kommende Woche zum Treffpunkt der ostdeutschen Verkehrsminister. Bei einer zweitägigen Arbeitstagung beraten sie über zentrale Zukunftsfragen der Mobilität und Infrastruktur. Dabei wollen sich die ostdeutschen Länder auf gemeinsame Positionen verständigen. Ab Montag wird die Hauptstraße in Strasberg zur Großbaustelle. Stadt und Versorger erneuern dort Straße und Gehweg sowie Wasser-, Strom- und Glasfaserleitungen. Der erste Abschnitt wird voll gesperrt, die Umleitung führt über Weischlitz. Die Arbeiten sollen bis Ende April kommenden Jahres dauern. Der HC-Einheit Plauen bestreitet heute beim Spitzencup sein erstes Testspiel. Zum Auftakt treffen die Füchse auf den tschechischen Erstligisten Strakonice. Mit dabei sind außerdem Regionalliga-Konkurrent Pirna Heidenau und der Oberligameister Limbach-Oberfrohna. Das waren die Vogtlandradio-Nachrichten.
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1: 10 Uhr, 2 Minuten ist es gerade geworden. Ja, wie mehrfach schon berichtet und gehört, heute Großdemonstrationen in Plauen. Und das heißt, in und um Plauen kommt es natürlich zu teils erheblichen Verkehrseinschränkungen. Viele Sperrungen sind da angekündigt, unter anderem ja vom oberen Bahnhof bis in die Innenstadt zum Albertplatz. Aber das ist nicht das Einzige. Also das bitte dann einkalkulieren, dass es da Störungen gibt und auch im öffentlichen Nahverkehr gibt es Einschränkungen. Mehr Infos auch auf der Seite der Stadt Plauen, des Landratsamtes, des Landkreises Vogtland oder auch beim VVV, beim Verkehrsverbund. Da kann man alles ganz konkret sehen, falls man jetzt noch irgendwie in Plauen unterwegs sein will. Ja, wir hoffen nach wie vor, dass diese Demonstrationen heute dann auch friedlich über die Bühne gehen. Wir werden das natürlich auch begleiten und hier beobachten. Und ansonsten ist es derzeit recht ruhig auf den Straßen. Eine Störung gab es noch von der A9 zuletzt in Richtung Nürnberg zwischen Rudolfstein und Bergbad Steben. Ein defektes Auto, ein defekter PKW. Da ist der rechte Fahrstreifen und auch der Standstreifen derzeit blockiert. Hier leicht stockend aktuell der Verkehr. Bitte Vorsicht hier in diesem Bereich. Wenn Sie was entdecken, Staus, Blitzer, mehr, dann melden Sie uns das bitte kostenlos unter 0800 30 30 113 oder per WhatsApp. Die Nummer auf vogtlandradio.de. Ach ja, hier, Steffen hatte noch einen Blitzer gemeldet zwischen Frau Reuth und Werdau. Aber da steht er ja schon länger. Wird er noch ein bisschen stehen, der Panzerblitzer. Ich sag's dir nur noch mal, aufpassen. Na, möglichst ungeblitzt gut ankommen, bitte.
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Mit Jörg Ursprung, sonnige Grüße, schönes Wochenende, schönen Samstag. Ja, mal ganz neben den ganzen Demonstrationen kommt gleich der Faktenvogt Lukas Wolf. Er beschäftigt sich dort dann mit der Wahl zum Jugendwort des Jahres.

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1: Du bist gut genug.
2: Es ist wieder soweit. Die Abstimmung für das Jugendwort des Jahres hat begonnen. Abstimmen können alle 11- bis 20-Jährigen. Und was die bedeuten, das verrate ich Ihnen jetzt.

0: Crash-Out. Ältere Semester würden sagen, da platzt mir doch die Hutschnur. Genauer gesagt bedeutet Crash-Out nichts anderes wie Ausrasten. Digga, schleicht sich irgendwie jedes Jahr mit ein und bedeutet nichts anderes als Bruder, Kumpel oder sonst irgendeine Bezeichnung für einen Freund. Gute Käse. Früher hieß es mal, etwas sei erste Sahne. Heute ist es gute Käse. Bedeutet also, etwas ist sehr gut. Macker. Das Wort dürfte einigen von Ihnen vielleicht doch noch geläufig sein und bedeutet auch immer noch das Gleiche. Als Macker wird der Ehemann oder der feste Freund in einer Beziehung scherzhaft bezeichnet. Super bedeutet super und hat seinen Ursprung vom Berliner Ultramarathonläufer Adra Saatchi, der nach einem Lauf gefragt wurde, wie es ihm geht und mit
1: super
0: antwortete. Schere bedeutet so viel wie mein Fehler. Dazu wird charakteristisch auch mit der Hand eine Schere angedeutet. Ragebait ist, wenn jemand provokativ handelt oder jemand provoziert. Peak hingegen ist Englisch und bedeutet Gipfel. Damit ist der Höhepunkt oder Gipfel eines Ereignisses oder Sachverhalts im positiven Sinne gemeint. Frei nach dem Motto, schöner kann es wirklich nicht mehr werden. 6-7. Ja, was soll ich dazu sagen? 67. Es hat keine Bedeutung. Es kommt wahrscheinlich aus der Generation Alpha Brainwatch-Sparte. Keine Ahnung. Das ist ungefähr so, wie wenn die letzten drei Gehirnzellen mir in der Mathe-Klausur das Ergebnis zuflüstern. Und zu guter Letzt.
2: Du bist gut genug.
0: Damit ist die Passage aus dem gleichnamigen Lied der beiden Produzenten Kitschkrieg und Blumengarten gemeint, welches sie dieses Jahr zusammen mit Shireen David herausgebracht haben. Der Song Gut Genug war nicht nur bei uns ein Hit, sondern eroberte über TikTok weltweit das Internet. Ja, ich knurke diese ganzen Jugendwörter. Ich gehe jetzt erstmal geschmeidig meine Bass chillen und das solltet ihr auch tun, meine Homies. YOLO. Tschüss.

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4: Ja, auch beim Wetter gibt es eine Demonstration, und zwar die Demonstration von perfektem Sommerwetter heute. Es gibt viel Sonnenschein, angenehme Temperaturen, jetzt schon über 20 Grad, teilweise so bei 17 bis 21 Grad und 25 bis 28 Grad sind drin. Alles stabil, sehr sonnig heute, meistens Sonne pur, nur harmlose Wölkchen, ab und zu mal ein bisschen leichter Wind. Die Nacht wird auch mal frisch werden, da kann man gut durchlüften bei 7 bis 10 Grad und morgen wie Montag dann richtiges Hochsommerwetter bis 33 Grad sind drin, also morgen 30 bis 33, auch am Montag zum Start in die neue Woche 30 bis 33 Grad. Auch die kommenden Tage dann viel Sonnenschein, ja, hier und da ein paar Wölkchen, gerade am Montag. Die stören nicht, dazu ein lebendig auffrischender Wind. Es bleibt schön.
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4: Es ist gleich 10.31 Uhr, Störung auf der A9, Gefahrenstelle Richtung Nürnberg zwischen Ruderstein und Bergbad Steben, noch immer ein defekter PKW. Der blockiert hier den Standstreifen, den rechten Fahrstreifen, auch der mittlere Fahrstreifen ist da wohl beeinträchtigt. Hier aktuell stockender Verkehr auf 2 Kilometern, da bitte auch vorsichtig in der Stauende heranfahren. Ja, in Plauen heute Großdemonstrationen, das sorgt natürlich da auch für Störungen und für Sperrungen in der Innenstadt. Besonders betroffen ist derzeit der Abschnitt Oberer Bahnhof bis zum Albertplatz in die Innenstadt. Aber auch andere Streckenabschnitte sind da betroffen. Da wird immer wieder mal gesperrt. Ja, ich habe gesehen, die August-Bebel-Straße ist wohl laut Polizei noch offen. Erst mit dem offiziellen Beginn dann der Demonstrationen, das wird so gegen Mittag erwartet, wird auch da gesperrt. Also am besten da weiträumig umfahren, wenn Sie nicht in die Innenstadt müssen oder öffentliche Verkehrsmittel nutzen. Aber auch hier gibt es beim öffentlichen Nahverkehr Einschränkungen. Am besten mal schauen auf der Seite der Stadt Plauen oder beim VVV. Also wir hoffen, dass alles friedlich und heute gemäßigt vonstatten geht. Wir werden das weiter beobachten. Wie gesagt, mit Verkehrsstörungen rechnen in und um Plauen. Das ist ganz klar, da sind auch einige Autokorsos unterwegs. Blitzer liegen derzeit keine vor. Also guter Blitzer zwischen Freureuth und Werdau ist noch aktuell Panzerblitzer. Kommt auch immer wieder mal rein, der stand ja schon eine Zeit, wird auch weiterhin entstehen. Und wenn Sie was entdecken, Staus, Blitzer, mehr, melden Sie uns das bitte kostenlos 0800 30 30 113 oder per WhatsApp die Nummer auf vogtlandradio.de. Kommen Sie gut an.
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1: Schachtön!
2: Schachtön! Schüttebön!
3: Ja, ich bräuchte dringend einen gut orotierten Zwergkeugsoffer. Der Grinterhund ist der. Den Analkarbeitern ist ein Pissgeschick massiert und sie haben einen Chromstapel erwischt. Ja, und durch den Schlotzkuss ist mein Chromstreislauf jetzt verdeckt.
2: Oh, was ein meinliches Pissgeschick. Haha, da sind die Analkarbeiter wohl Boll mit dem Fagger ins Kabel. Und nun wollen sie die Chromstreise wieder herstellen?
3: Ja, ich sehe, sie haben den Rochen gebraten. Wandherker zu bekommen ist ja Schwanzgär und ich muss selber ran. Und so ein paar Zabelkien und Tampenlauschen bekomme ich noch hin.
2: Nun, mas wus, mas dus. Widerstand ist lektwos. Haha, aber mal die Sportwille sei beite. Hier, ein gut ortierter Zwergkeugsoffer mit Stringen rund.

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0: 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Hihi. Aber hier, das mebe ich Ihnen gratis, Git.
1: Ah, danke. Aber was soll ich mit diesem Büchlein?
0: Na, malz Sie fall nicht weiter wissen. Das ist ein Vokabelheft.

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1: Ich möchte es auch heute als einen perfekten Sommertag bezeichnen. Das ist jetzt schon schön. Es gibt teilweise so ein leichter Wind, aber die Temperaturen liegen aktuell bei 17 bis 22 in der

0: Tagesspitze bei 25 bis 28 Grad. Voll sonnig ist es meist und bleibt es auch mit der extra Portion Abendsonne. In der Nacht wird's frisch, 7 bis 10 Grad, sternenklamm. Morgen geht's rauf, über 30 Grad, also so 32, 33 Grad in der Spitze sind drin. Auch morgen viel Sonne, im Laufe des Tages ein paar Wolkenbänder. Auch am Montag dann so ein Mix aus Sonne und Wolken, 30 bis 33 Grad. Zum Start in die neue Woche, dann aber ein teilweise lebendig auffrischender Wind. 11 Uhr.
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2: Ich bin Angela Kress. In Plauen laufen zur Stunde mehrere Demos, Kundgebungen und Protestaktionen. Am größten dürfte das regierungskritische Projekt 1 Million am Albertplatz sein. Initiator Marcel Baldauf hat bis zu 10.000 Teilnehmer angemeldet.
3: Meine rote Linie war dann im März erreicht, wo ich gesagt habe, funktioniert es nicht mehr. Das ist das erste Entwurfspapier zur Gesundheitsreform gewesen, wo im Endeffekt dann auch beschlossen werden soll, dass ganz viele Gesundheitsleistungen auch weggestrichen werden. Da war für mich so ein Punkt erreicht, wo ich gesagt habe, ja, meckern auf der Couch nützt uns nichts mehr, man muss jetzt irgendwas tun. Und dadurch ist dann halt ja das Projekt und der friedliche Protest entstanden.
2: Gera wird kommende Woche zum Treffpunkt der ostdeutschen Verkehrsminister. Bei einer zweitägigen Arbeitstagung beraten sie über zentrale Zukunftsfragen der Mobilität und Infrastruktur. Dabei wollen sich die ostdeutschen Länder auf gemeinsame Positionen verständigen. Ab Montag wird die Hauptstraße in Strasberg zur Großbaustelle. Stadt und Versorger erneuern dort Straße und Gehweg sowie Wasser-, Strom- und Glasfaserleitungen. Der erste Abschnitt wird voll gesperrt, die Umleitung führt über Weischlitz. Die Arbeiten sollen bis Ende April kommenden Jahres dauern. Der HC-Einheit Plauen bestreitet heute beim Spitzencup sein erstes Testspiel. Zum Auftakt treffen die Füchse auf den tschechischen Erstligisten Strakonice. Mit dabei sind außerdem Regionalliga-Konkurrent Pirna Heidenau und der Oberligameister Limbach-Oberfrohna. Das waren die Vogtlandradio-Nachrichten.
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0: 11:02 ist es gerade geworden. Gefahrenstelle auf der A9 in Richtung Nürnberg. Noch immer zwischen Rudolfstein und Bergbad Steben. Hier ein defekter Pkw. Der blockiert den Standstreifen. Auch der rechte und mittlere Fahrstreifen sind dadurch beeinträchtigt. Hier derzeit stockend der Verkehr. Auf 2 Kilometern. Bitte auch vorsichtig hier an das Stauende heranfahren. Ja, man kann es gar nicht oft genug sagen. Heute ja die Demonstrationen, Versammlungen, Autokorsos in und um Plauen. Dadurch kommt es besonders im Innenstadtbereich zu Sperrungen und Störungen. Auch der öffentliche Nahverkehr ist eingeschränkt. Bis jetzt ist alles ruhig, aber wie gesagt, nicht mit dem Auto in die Stadt fahren oder so. Das ist keine gute Idee. Da wird auch dann meistens dicht sein. Ab Mittag spätestens ist auch die August-Bebel-Straße dann dicht, hat die Polizei gemeldet. Also einfach am besten außerhalb parken bzw. dann laufen oder wenn es geht öffentlichen Nahverkehr nutzen. Mehr auch auf der Seite der VVV und der Verkehrswerke. So, was haben wir jetzt? 11.03 Uhr. Es gibt nichts weiteres, auch keine Blitzer derzeit. Die haben wir mal aktualisiert. Nee, kam nichts rein. Wenn Sie was entdecken, Staus, Blitzer mehr, melden Sie uns das bitte kostenlos 0800 30 30 113 oder per WhatsApp die Nummer auf vogtlandradio.de. Kommen Sie gut an.
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0: Mit Jürgen Sprung und gleich die Freizeittipps.

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0: Ötschen. Ursprung macht schon wieder Krach. Nee, Avicii ist das ja hier. Wake me up. Tobias Kirsch ist auch wach.
1: Ne? Guten Morgen.
0: Auch Tobias Kirsch demonstriert, und zwar das blühende Leben hier braun gebrannt, kommt er ins Studio sommerlich gelaunt.
1: Natürlich, mit viel Sonne im Herzen und draußen auch.
0: Jawohl, das passt. Da können wir ja was unternehmen, ne?
1: Ganz genau. Drück
2: die
1: ab.
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1: Es ist nämlich Dorffest in Theuma und auch heute und morgen heißt es, Daime feiert. Das muss man erstmal.
0: Ja, Daime, der Uwe, wenn Daime er kommt hier feiert. Immer. Uwe redet Daime.
1: Der wird bestimmt auch da sein. Ab 10 Uhr heute mit einer Familienolympiade auf dem Sportplatz. Punkt 12 fällt der Startschuss für die Dorfmeisterschaften im Fußball und Bogenschießen. Ab 19 Uhr dann fetzige Musik mit der Treehouse Band und den Prinzenbergern. Morgen geht es schon um 10 Uhr los und vielleicht lässt sich der Bürgermeister von Theuma auch mal blicken.
0: Ja, genau. Kann auch ein Bier ausgeben.
1: Kann auch mal eine Runde Bier ausgeben.
0: Ja, genau. Die Plohner Kirmes, die öffnet heute um 14 Uhr beim Kirchweihfest wird ordentlich genagelt. Ja, um 16 Uhr bei den Plohner Nagelmeisterschaften. Ja, da hört und sieht man dann, wer da hämmert. Und unter anderem am Abend dann Party mit DJ Lightning.
1: Genau, und mit der Orgel um die Welt, eine musikalische Klangreise, macht Station bei uns zum 400. Kirchenjubiläum. Der Salvaltorkirche Kürbitz gibt es dort heute um 16 Uhr ein Benefizkonzert. Und das Schönste, der Eintritt ist frei.
0: Ab 18 Uhr kann man auf der Schlosshalbinsel Pöhl den traumhaften Sommer genießen, im wahrsten Sinne des Wortes hier beim Sommernachtstraum. Mit Kult-Hit-Tanzparty und DJ Floppy.
1: Da geht's bestimmt lautstark zu. Und lautstark, das Schalmein- und Gucke-Spektakel lädt heute nach Gera ein. 15 bis 22 Uhr mit der Schalmein-Kapelle Rosso aus Mecklenburg sowie Formationen aus Falkenstein und Hartmannsdorf. Besonders familienfreundlich, Kinder unter 14 Jahren sowie Menschen mit Behinderungen genießen freien Eintritt. Mehr dazu auch in den Vogtlandradio-Nachrichten.
0: Aha, hast du vorbereitet, sehr schön. Und der Gartenverein Ostvorstadt 1921 lädt heute und morgen auch nochmal ein zum großen Sommerfest an der Schneehütte, stöckig der Straße Plauen ist das. Ja, mit Zauberer Erik Müller, Line Dance für Kinder und Erwachsene, Kinderschminken, Malwerkstatt, Schnitzeljagd, Hüpfburg, Bingo, Gartentrödelmarkt. Richtig was geboten. Und wenn Sie noch was haben in Sachen Veranstaltungen, immer her damit. Mail schreiben, ne?
1: Freizeit@vogtlandradio.de.
0: Alles klar, Tobias, wir beobachten die Demonstration weiterhin in Plauen.
1: Ganz genau, wir haben es auf dem Schirm.

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3: Ein schöner, stabiler Sommertag, viel, viel Sonne, ach eigentlich Sonne pur, 21 bis 24 Grad derzeit, 25 bis 28 Grad sind drin. Es ändert sich an dem Gesamteindruck kaum etwas. Die Nacht wird frisch, 7 bis 10 Grad sternenklar, die nächsten Tage auch hochsommerlich, morgen 30 bis 33 Grad. Ähnliche Werte zum Start in die neue Woche. Am Montag auch die kommenden Tage viel Sonnenschein. Am Montag ein paar mehr Wölkchen und dazu dann ein böig auffrischender Wind.
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3: 11.31 Uhr ist es gleich. Alles friedlich, meldet die Polizei derzeit bei den Kundgebungen in Plauen heute. Da ist so einiges los, einige tausend Menschen sind da auf den Beinen, um friedlich zu demonstrieren. Und wie gesagt, alles gut bis jetzt. Es kommt natürlich weiterhin zu Störungen im Straßenverkehr rund um die Innenstadt in Plauen. Da ist vielerorts dicht, das haben wir schon öfter berichtet. Also das bitte im Hinterkopf behalten und auch die öffentlichen Verkehrsmittel. Wir sind teilweise eingeschränkt unterwegs. Weitere Störungen denn gibt es derzeit nicht, auch keine Blitzer so gesehen. Ja gut, aktuell ist noch der Panzerblitzer da zwischen Fraureuth und Werdau. Aber da steht ja schon einige Zeit, das sollten die meisten auf dem Schirm haben. Wenn Sie noch was entdecken mit Stausblitzer mehr, melden Sie uns das bitte kostenlos. 0800 30 30 113 oder per WhatsApp die Nummer auf vogtlandradio.de. Dankeschön.
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3: Mit Jürgo Sprung. Schönen Samstag, sonnige Grüße.

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1: Ich grüße euch, ihr Vogtländer. Hier ist wieder euer Fossi im Vogtlandradio.
2: Willkommen in meinem Infoshop. Und was haben wir denn hier? Ein Glas Senf und Ketchup aus Erfurt. Lecker! Erinnert ihr euch noch? Die Born Senf und Feinkost GmbH ist ein Nahrungsmittelhersteller aus Erfurt. Bekannt ist er vor allem für seinen Senf, der in Thüringen traditionell zur Bratwurst gereicht wird. Lecker, kann ich euch sagen. Ja, seit 1820 wird in

0: Erfurt Senf, Essig und andere Lebensmittel hergestellt. Das Born-Unternehmen blieb bis in die 70er Jahre in Familienbesitz, bis es dann zum VIB wurde. Auch wir Vogtländer verspeisten zur Thüringer Roster gern Thüringer Born-Senf. Seit 1990 wird es wieder privat geführt. Bis heute gibt es verschiedene Senfsorten zu kaufen, aber auch Ketchup, Essig, Meerrettichcreme, Mayonnaise sowie verschiedene Salatdressings und Soßen. Alles made in Thüringen. Und das ist übrigens der Chef von Born, Thomas Heinz. Ja, mit Heinz Ketchup hat Herr Heinz aber nichts zu tun.
1: Unser Unternehmen ist in Thüringen verwurzelt. Die enge Verbundenheit zur Region zeigt sich nicht nur in unserem Standort, sondern auch in der Zusammenarbeit mit unseren regionalen Partnern und unserem klaren Bekenntnis zu Thüringen, unserer Heimat.
0: Thomas Heinz, der Chef von Born aus Thüringen. Übrigens, typisch für den Senf aus Thüringen ist, dass er relativ wenig Kurkuma enthält, was sowohl die Farbe als auch den Geschmack beeinflusst. Ja, ihr habt jedenfalls einen guten Geschmack, liebe Vogtländer, und hört Vogtlandradio. Also, bis bald in meinem Infoshop. Euer Fossi aus dem Vogtlandradio. Oh.

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1: Sommerwetter vom Feinsten bei viel Sonnenschein. Temperaturen aktuell 21 bis 25 und 25 bis 28 Grad heute in der Spitze. Es gibt Powerstern pur heute, ja, also kaum Wolken unterwegs, ein bisschen Wind, aber der sorgt für Erfrischung. Die Nacht wird kühl, 7 bis 10 Grad, aber da ist mal wieder Durchlüften angesagt, die nächsten Nächte schon milder, die kommenden Tage, morgen Montag hochsommerlich 30 bis 33 Grad, ebenfalls viel Sonne zum Start in die neue Woche, am Montag paar mehr Wölkchen und teils böige, lebendige Winde, aber das soll nicht weiter stören. 12 Uhr.
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2: Ich bin Tobias Kirsch. In Plauen laufen zur Stunde mehrere Demos, Kundgebungen und Protestaktionen. Am größten dürfte das regierungskritische Projekt 1 Million am Albertplatz sein. Laut Polizei ist

0: Bislang alles friedlich in der Stadt. Initiator Marcel Baldauf hat bis zu 10.000 Teilnehmer in Plauen angemeldet.
1: Meine rote Linie war dann im März erreicht, wo ich gesagt habe, funktioniert es nicht mehr. Das ist das erste Entwurfspapier zur Gesundheitsreform gewesen, wo im Endeffekt dann auch beschlossen werden soll, dass ganz viele Gesundheitsleistungen auch weggestrichen werden. Da war für mich so ein Punkt erreicht, wo ich gesagt habe, ja, meckern auf der Couch nützt uns nichts mehr. Man muss jetzt irgendwas tun. Und dadurch ist dann halt ja das Projekt und der friedliche Protest entstanden.
0: Im Thüringer Vogtland hat die Feuerwehr im Saale-Orla-Kreis einen größeren Feldbrand gelöscht. Laut Leitstelle in Gera war bei Ullersreuth ein Getreidefeld von rund 60 Hektar in Brand geraten. Die Brandursache ist unklar. 50 Feuerwehrleute waren im Einsatz. Die Höhe des Sachschadens ist noch unbekannt. Gera wird kommende Woche zum Treffpunkt der ostdeutschen Verkehrsminister. Bei einer zweitägigen Arbeitstagung beraten sie über zentrale Zukunftsfragen der Mobilität und Infrastruktur. Dabei wollen sich die ostdeutschen Länder auf gemeinsame Positionen verständigen. Ab Montag wird die Hauptstraße in Strasberg zur Großbaustelle Stadt und Versorger erneuern dort Straße und Gehweg sowie Wasser-, Strom- und Gasfaserleitungen. Der erste Abschnitt ist voll gesperrt, die Umleitung führt über Weischlitz. Der HC Einheit Plauen bestreitet beim Spitzencup sein erstes Testspiel. Zum Auftakt treffen die Füchse auf den tschechischen Erstligisten Straskovice. Mit einer größeren mit dabei ist auch Regionalliga-Konkurrent Pirna Heidenau und aus der Oberliga Limbach-Oberfrohna. Das waren die Vogtland-Radio-Nachrichten.
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3: Es wird 12:03 Uhr. Keine größeren Störungen derzeit. Nochmal der Hinweis, Plauen ist ja dicht. Ja, aufgrund der Kundgebungen. Das haben wir schon mehrfach berichtet. Also da auch eingeschränkter ÖPNV. Aber ansonsten, wie gesagt, großartige Meldungen von den Straßen. Ansonsten gibt es nicht, auch keine Blitzer derzeit. Wenn Sie was entdecken, Stausblitzer mehr, melden Sie uns das bitte kostenlos. 0800 30 30 113 oder per WhatsApp. Die Nummer auf voglandradio.de. Dankeschön.
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3: Mit Jörg Ursprung, sonnige Grüße.

Die Fantastischen Vier. Ihr erster Riesenhit, der sie weltweit bekannt gemacht hat. Weit über die deutschen Grenzen hinaus. Auch in Japan sind sie rumgereicht worden, auch in Asien überhaupt. Die Fantastischen Vier aus Anfang der 90er. Die Erfinder des Deutsch-Hip-Hop, so sagen sie selber, des Sprechgesangs mit Dieder aus 1992. So, Samstag, 8. August, nach wie vor große, große Menschenmengen in Plauen unterwegs. Man schätzt derzeit so 5.000 bis 8.000 Menschen. Ist schwer zu sagen. Die Polizei hält sich da noch bedeckt, aber 5.000 bis 8.000 sind es. Über 10.000 sind ja im Vorfeld angekündigt worden, heute zu den Großdemonstrationen, Kundgebungen. Unter anderem das Ganze ja mit dem Projekt 1 Million. Viele Sprecher auf den Unterschied.

0: öffentlichen Bühnen. Es gibt natürlich auch Gegenstimmen, das ist ja auch gut so. Auf jeden Fall ist alles friedlich, alles ist okay. Die Polizei hat auch bekannt gegeben, die Kreuzung August-Bebel-Straße, Bahnhofstraße ist jetzt in Plauen für den Verkehr mittlerweile gesperrt. Nur die Straßenbahn, die fährt da wohl noch auf der Bahnhofstraße. Der Andrang auf die Kundgebungen ist nach wie vor sehr, sehr groß. Mal sehen, ob wir die 10.000 Personenmarke heute knacken. Wir sind weiterhin dabei.
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7: Hey, das Wetter, das macht nach wie vor richtig Spaß. Es ist ganz stabiles Sommerwetter angesagt. Temperaturen 22 bis 25 Grad, 25 bis 28 Grad in der Spitze, die sind noch drin. Dazu Sonne pur heute, ein paar harmlose Wölkchen, vielleicht mal ein bisschen Wind geht. In der Nacht frisch, 7 bis 10 Grad, sternenklar. Morgen dann über 30 Grad, na, 32, 33 Grad in der Spitze, auch Montag 30 bis 33 Grad. Auch morgen sehr viel Sonne, im Laufe des Nachmittages ein paar mehr Wölkchen, die aber harmlos bleiben. Und auch am Montag gibt es neben viel Sonnenschein das eine oder andere Wolkenband dazu, auch mal lebendig böige Winde, aber es bleibt stabil und sehr hochsommerlich. Dienstag kommt ein kleiner Knick, aber der Sommer ist noch längst nicht vorbei.
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1: Es wird 12.31 Uhr gleich. Hallo auf die Straßen. Ja, mittlerweile ist alles wieder aufgeräumt. Auf den Autobahnen rollt es, wie es rollen soll. Auf der A72 kleine Störung Richtung Chemnitz. Zwischen Stolberg Nord und Kreuz Chemnitz ist das Sorgenkind die Baustelle. Ja, da hat es die letzten Tage ja auch immer wieder mal stockenden Verkehr gegeben. Derzeit auch so auf 3 bis 4 Kilometern stocken, ein bisschen Zeit einpacken, vorsichtig da an das Stockende, das Stauende bitte heranfahren. Ja, und dann wie erwähnt in Plauen natürlich aufgrund der Kundgebungen heute Innenstadt dicht. Ich habe es vorhin schon gesagt, inzwischen ist auch gesperrt die Kreuzung August-Bebel-Straße, Bahnhofstraße für den Verkehr. Aber das haben wir ja schon mehrfach berichtet, einfach da einen großen Bogen drum machen. Und wenn Sie was entdecken, Staus, Blitzer mehr, dann melden Sie uns das bitte kostenlos. 0800 30 30 113 oder per WhatsApp die Nummer auf vogtlandradio.de. Kommen Sie gut an.
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1: Mit Jörg Ursprung, sonnige Grüße, schönen Samstagmittag.

0: ist Ingrid Doué Vaudu hier im Vogtland Radio aus 2003 an diesem Samstagmittag. Ja, wir gucken nochmal zu den Kundgebungen heute in Plauen. Ja, schätzungsweise so 6.000 bis 9.000 Menschen sind da wohl unterwegs. Die Polizei hält sich noch bedeckt, also konkrete Zahlen gibt es noch nicht. Man kann da nur schätzen, aber es ist einiges los. Das Ganze hier angeschoben von dem Projekt 1 Million. Aber es gibt auch Gegenstimmen, so soll das ja auch sein bei Kundgebungen. Da sind einige Menschen unterwegs. Es geht um Demokratie, es geht um Freiheit, es geht im Allgemeinen auch vielleicht um die derzeit sich in Deutschland vorherrschende Politik. Ja, da gibt es Menschen, die sagen, in dieser Demokratie stinkt es. Das Volk habe sich darauf reduzieren lassen, alle paar Jahre sonntags ein Kreuzchen zu machen. Das sind Stimmen. Hier Peter von Omas und Opas gegen Rechts hat auch gesprochen aus Hof. Ja, er sagt, er prangert die Forderung des Projekts 1 Million an als Eingriff in die Menschenrechte. Er sehe da keinerlei probate Lösungsansätze für die wirklichen Probleme. Andere wieder sagen, man kann gegen Merz und die Bundesregierung protestieren, ohne sich mit Freiheitsfeinden, Schwurblerinnen und Neonazis gemein zu machen. Also, es ist sehr, sehr bunt. Es ist Gottlob alles friedlich. Es hat noch nichts Großartiges gegeben. Also so soll das sein, an diesem herrlichen Samstagmittag bei traumhaftem Sommerwetter friedliche Demonstrationen und Kundgebungen. Und wir vom Vogtlandradio, wir bleiben natürlich weiter für euch, für Sie da dran.
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2: Es ist weiterhin schön, sehr sonnig, ein stabiler Sommertag. Temperaturen jetzt schon bis 25 Grad, so 22 bis 25 und bis 28 Grad sind durchaus noch drin. Es bleibt auch schön und sonnig, kaum eine Wolke unterwegs, in der Nacht frisch, sternenklar bei 7 bis 10 Grad. Morgen geht's rauf auf 30 bis 33 Grad. Auch morgen viel von unserem Powerstern, hier und da mal ein harmloses Wolkenband, auch morgen vielleicht mal ein erfrischendes Lüftchen. Der Wind nimmt an Fahrt auf zum Wochenstart am Montag. Da kommen mal lebendige und böige Winde rein, aber trotzdem auch am Montag viel Sonne bei 30 bis 33 Grad. Und damit ist es jetzt 13 Uhr.
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3: Ich bin Tobias Kersch. In Plauen laufen heute mehrere Demos, Kundgebungen und Protestaktionen. Aktuell setzt sich der Demonstrationszug auf der August-Bebel-Straße Richtung Martin-Luther-Straße in Bewegung. Laut Polizei läuft bislang alles störungsfrei und friedlich. Am größten dürfte das regierungskritische Projekt 1 Million am Albertplatz sein. Laut Veranstalter haben sich insgesamt 6.000 bis 8.000 Menschen in Plauen zusammengefunden. Die Demonstranten fordern unter anderem Neuwahlen, einen Stopp der Gesundheitsreform, ein bundesweites 29-Euro-Ticket und eine Reform des öffentlich-rechtlichen Rundfunks. Im Hofwiesenpark in Gera steigt am Nachmittag das erste Schalmein und Guggenspiel.

0: Spektakel lautstark. Veranstaltet wird es vom Förderverein Steinweg Kunterbund Gera. Erwartet werden über 500 Musiker aus ganz Deutschland. Auf die Besucher warten 7 Stunden Live-Musik auf der Bühne im Park. Wenn es erfolgreich ist, gibt es im nächsten Jahr eine Fortsetzung. Im gesamten Vogtland reagieren die Tierheime zunehmend auf heißere Sommer und häufigere Hitzewellen. In den vergangenen Wochen hatten die Tierheimbewohner besonders unter der Sommerhitze zu leiden.
1: Nach Angaben des Thüringer Landestierschutzverbandes wird bei Neu- und Umbauten inzwischen regelmäßig der Schutz vor hohen Temperaturen mitgedacht. Dazu zählten mobile Klimaanlagen, Hitzeschutzfolien an Fenstern oder auch Kühlmatten für die Tiere. Uwe Schwarz, Vogtlandradio.
0: Im Thüringer Vogtland hat die Feuerwehr im Saale-Orla-Kreis einen größeren Feldbrand gelöscht. Laut Leitstelle in Gera war bei Ullersreuth eine Getreidefläche von rund 60 Hektar in Brand geraten. Die genaue Brandursache ist unklar. 50 Feuerwehrleute waren im Einsatz. Die Höhe des Schadens ist noch unbekannt. Und im Vogtland startet die Pflaumenernte in diesem Jahr vielerorts eine Woche früher als sonst. Die Ernte soll voraussichtlich bis Mitte September andauern. Insgesamt rechnen die Obstbauern mit einer durchschnittlich guten Ernte. Nur ein geringer Teil der Früchte hat Hagelschäden. Das waren die Vogtland-Radio-Nachrichten.
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3: 13:03 ist es gerade geworden. Nichts Großartiges derzeit vor den Straßen. Ja, wir haben noch die Baustelle auf der A72 Richtung Chemnitz. Die sorgt für stockenden Verkehr zwischen Stolberg Nord und Chemnitz Süd. Vorsicht, hier auch Fahrzeugteile auf der Fahrbahn wurde gerade gemeldet. Also da bitte ein bisschen vorsichtig fahren. Ansonsten aber, wie erwähnt, nichts Großartiges mehr im Vogtlandradio. Sendegebiet, ja, das sind Plaundichte, das brauchen wir nicht mehr sagen, ne? Das haben wir schon mehrfach berichtet heute. Die Kundgebungen sorgen dafür, dass die Innenstadt dicht ist. Und auch der ÖPNV fährt eingeschränkt. Wenn Sie was entdecken, Staus, Blitzer, mehr, melden Sie uns das bitte kostenlos 0800 30 30 113 oder per WhatsApp die Nummer auf vogtlandradio.de. Dankeschön.
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3: Mit Jürg Ursprung an einem sommerlichen Samstagmittag. Bock auf Sommerlaune? Ja.

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Dip. Also ich muss ehrlich zugeben, ich habe noch nicht rausgefunden, wie Mambo Nummer 1 bis 4, also Mambo Number 1 bis 4 klingen. Das ist auf jeden Fall Mambo Number 5 von Lou Bega. Man nehme ein Instrumentalstück aus den 1940ern von einem Perez Prado, der das Ding nämlich als erstes als Jive-Tanzstück rausgebracht. Dann mache man einen lustigen Text dazu mit möglichst vielen Damennamen. Und beschert Lou Bega so einen Millionseller. Ja, irre, das Ding. 1999 war das der Sommerhit schlechthin. Nicht nur bei uns in Deutschland, nein. In 20 Ländern auf Platz 1. Und gemessen am Weltumsatz ist Mambo Number 5 eine der erfolgreichsten deutschen Musikproduktionen im Bereich der Popmusik. Ja, ein so ein Song gemacht, zack, bumm, und du hast bis zum Lebensende über die Rente hinaus, quasi Tantiemen hast du nicht gesehen. Ja, schon verrückt. Ja, das hätte KI wahrscheinlich auch hingekriegt. Bei uns heißt es ja vogtländische Intelligenz statt künstliche Intelligenz. Aber auch an der künstlichen Intelligenz kommt man nicht überall vorbei. Ja, ich habe es zuerst stark abgelehnt, muss aber sagen, teilweise gibt KI unterstützte Musik auch mal so einen richtigen Schwung. Das ist auch KI unterstützt. Howlin' Jackson im Vogtland Radio, Wake Up Dead Man.

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19: Es ist schön, es ist Sommer, Bums. Ja, noch ein paar Zahlen für alle Temperaturensammler, kann ich machen. 25 bis 28 Grad sind drin, ja, wir haben jetzt schon so 23 bis 26 Grad. Viel Sonne und in der Nacht wird's frisch, kann man durchlüften bei 7 bis 10 Grad, Sternen klar. Morgen geht's rauf auf 30 bis 33 Grad, auch am Montag zum Start in die neue Woche. Es bleibt hochsommerlich bei viel Sonnenschein, morgen im Laufe des Tages mal ein paar mehr Wolken, Montag auch. Aber die tun nichts. Aber am Montag dann ein böig auffrischender Wind teils.
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19: Es ist kurz nach 13:30 Uhr, also 13:30 Uhr ist es gerade geworden. Es gibt noch ein bisschen stockenden Verkehr auf der A72 in Richtung Chemnitz. In und an einer Baustelle da zwischen Stolberg Nord und Chemnitz. Außerdem liegen da Fahrzeugteile auf der Fahrbahn. Da bitte aufpassen. Und nochmal der Hinweis für Plauen und Umgebung. Also gerade in Plauen Innenstadt aufgrund der Kundgebungen ist ja dicht und auch der ÖPNV fährt eingeschränkt. Kommen Sie bitte gut an.
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19: Mit Jörg Ursprung, sonnige Grüße.

Oh, ist ja schon aus, Mr. Mo. Und seine Variante aus 2000 von Mana Mana. Ja, ist ja eine Nummer, ich habe es schon mal im Songursprung gebracht, ist eine Nummer, die kommt aus Italien und ist aus einem Soft-Erotik-Streifen. Ja, da geht es wohl um die Liebeserfahrungen junger schwedischer Studentinnen. Ja, also viele Klischees dabei abgedeckt im Original von Piero Umiliani. Aber gibt einige Varianten. Bei uns ja auch bekannt geworden, also ganz anders im Kontext in der Sesamstraße oder Muppet Show. Und die hat ja mit, sag ich mal, Soft-Erotik relativ wenig zu tun. Ja, außer man schaut mal weg oder davon ab, dass vielleicht Kermit der Frosch und das Piggy in der Muppet Show ein kleines Tete-a-Tete haben. Das er aber gar nicht will, Kermit. Aber ich drifte schon wieder ab. So, was ist los bei den Kundgebungen in Plauen? Das Versammlungsbüro, nein, die Versammlungsbehörde hat sich gemeldet. Es ist alles bis jetzt ohne großartige Vorkommnisse verlaufen. Es kann so bleiben, heißt es da von dieser Seite. Der Demonstrationszug ist unterwegs weiterhin. Er wurde da hier und da mal gestoppt, aufgrund, so hat es die Polizei gesagt, aufgrund von Maßnahmen gegen Trommler. Ja, da ist so eine Gruppe von ich glaube, so um die 30 Trommler unterwegs und die trommeln rhythmisch. Und das ist verboten, es wird nicht getrommelt. Ja. Warum nicht? Trommeln ist doch eigentlich auch friedlich, ne? Aber ich mische mich da gar nicht großartig ein. Ich bin dann auch raus. Wir werden es weiter beobachten. Tobias Kirsch aus der Nachrichtenredaktion wird natürlich auch weitere dann aktuelle Dinge liefern heute zu den Kundgebungen der Großdemonstration oder den Demonstrationen in Plauen. Aber alles friedlich, alles gut. Ich hoffe und ich denke mal, das wird auch. Ne? Komm, ich trommel mich raus. Ja, schönes Restwochenende. Ihr, euer Jörg Urspruch.

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1: Heute viel Sonne im Vogtland den ganzen Tag. Meist bleibt der Himmel blau bei Temperaturen bis 27 Grad. Am Abend und in der Nacht gehen die Temperaturen auf 15 Grad zurück. Dabei bleibt es trocken und meist sternenklar. Morgen wird es dann wieder heiß im Vogtland. Wir erwarten Höchstwerte um die 33 Grad und es bleibt trocken. Auch die nächsten Tage bleiben sommerlich warm. Nachts wird es meist angenehm kühl.
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2: Es ist 14 Uhr, ich bin Tobias Kirsch. In Plauen laufen heute mehrere Demonstrationen, Kundgebungen und Protestaktionen. Laut Polizei lief bislang alles störungsfrei und friedlich. Am größten dürfte das regierungskritische Projekt 1 Million am Albertplatz sein. Laut Veranstalter haben sich insgesamt 6.000 bis 8.000 Menschen in Plauen zusammengefunden. Die Demonstranten fordern unter anderem Neuwahlen, einen Stopp der Gesundheitsreform, ein bundesweites 29-Euro-Ticket und eine Reform des öffentlich-rechtlichen Rundfunks. Im Hofwiesenpark Gera steigt am Nachmittag das erste Schalmeien-Spektakel lautstark. Veranstaltet wird es vom Förderverein Steinweg Kunterbund Gera. Erwartet werden über 500 Musiker aus ganz Deutschland. Auf die Besucher warten 7 Stunden Live-Musik auf der Bühne im Park. Wenn es erfolgreich ist, gibt es nächstes Jahr eine Fortsetzung. Im gesamten Vogtland reagieren die Tierheime zunehmend auf heißere Sommer. In den vergangenen Wochen hatten die Tierheimbewohner besonders unter der Sommerhitze zu leiden.
3: Nach Angaben des Thüringer Landestierschutzverbandes wird bei Neu- und Umbauten inzwischen regelmäßig der Schutz vor hohen Temperaturen mitgedacht. Dazu zählten mobile Klimaanlagen, Hitzeschutzfolien an Fenstern oder auch Kühlmatten für die Tiere. Uwe Schwarz, Vogtlandradio.
2: Im Thüringer Vogtland hat die Feuerwehr im Saale-Orla-Kreis einen größeren Feldbrand gelöscht. Laut Leitstelle Gera war bei Ullersreuth eine Fläche von 60 Hektar in Brand geraten. Die Brandursache ist unklar. 50 Feuerwehr

0: der Leute waren im Einsatz. Und im Vogtland startet die Pflaumenernte in diesem Jahr vielerorts eine Woche früher als sonst. Die Ernte soll voraussichtlich bis Mitte September andauern. Insgesamt rechnen die Obstbauern mit einer durchschnittlich guten Ernte. Nur ein geringer Teil der Früchte hat Hagelschäden. Das waren die Vogtland-Radio-Nachrichten.
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2: Hallo liebe Autofahrer, auf der A72 Zwickau Richtung Chemnitz zwischen Stolberg Nord und dem Kreuz Chemnitz staut es sich auf 5 Kilometern. Es dauert hier etwa 10 Minuten länger. Außerdem bitte aufpassen, zwischen dem Rastplatz am Neukirchener Wald und Chemnitz Süd liegen Fahrzeugteile auf der Fahrbahn. Wir wünschen Ihnen eine gute Fahrt.
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7: Heute viel Sonne im Vogtland den ganzen Tag. Meist bleibt der Himmel blau bei Temperaturen bis 27 Grad. Am Abend und in der Nacht gehen die Temperaturen auf 15 Grad zurück. Dabei bleibt es trocken und meist sternenklar. Morgen wird es dann wieder heiß im Vogtland. Wir erwarten Höchstwerte um die 33 Grad und es bleibt trocken. Auch die nächsten Tage bleiben sommerlich warm. Nachts wird es meist angenehm kühl.
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8: Hallo liebe Autofahrer, auf der A72 Zwickau Richtung Chemnitz zwischen Stolberg Nord und dem Kreuz Chemnitz staut es sich auf 5 Kilometern. Es dauert hier etwa 10 Minuten länger. Außerdem bitte aufpassen, zwischen dem Rastplatz am Neukirchener Wald und Chemnitz Süd liegen Fahrzeugteile auf der Fahrbahn. Wir wünschen Ihnen eine gute Fahrt.
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2: Heute viel Sonne im Vogtland den ganzen Tag. Meist bleibt der Himmel blau bei Temperaturen bis 27 Grad. Am Abend und in der Nacht gehen die Temperaturen auf 15 Grad zurück. Dabei bleibt es trocken und meist sternenklar. Morgen wird es dann wieder heiß im Vogtland. Wir erwarten Höchstwerte um die 33 Grad und es bleibt trocken. Auch die nächsten Tage bleiben sommerlich warm. Nachts wird es meist angenehm kühl.
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3: Es ist 17 Uhr, ich bin Tobias Kersch. In Plauen sind Demonstrationen, Kundgebungen und Protestaktionen bislang weitestgehend friedlich verlaufen. Laut Augenzeugen haben sich insgesamt mehrere tausend Menschen dazu in Plauen zusammengefunden. Die Demonstranten fordern unter anderem Neuwahlen, einen Stopp der Gesundheitsreform, ein bundesweites 29-Euro-Ticket und eine Reform des öffentlich-rechtlichen Rundfunks. Beim Musikfestival Sonne, Mond, Sterne in Saalburg sind 9 Verkehrszeichen und Ortsschilder gestohlen worden. Laut Polizei wurden die Schilder bei Kontrollen sichergestellt. Teilweise waren für die Sucher auch Drohnen im Einsatz. Gegen die mutmaßlichen Diebe wird jetzt ermittelt, das Festival geht morgen zu Ende. Im Thüringer Vogtland haben sich immer wieder mehr junge Menschen für eine Ausbildung im Handwerk entschieden. Zum Beginn des neuen Ausbildungsjahres haben nach Angaben der Handwerkskammern fast 600 Jugendliche ihre Lehre in einem Handwerksbetrieb der Region begonnen.
4: Das sind 39 Auszubildende mehr als im Vorjahr. Die Handwerkskammer wertet die Entwicklung als positives Signal. Das Interesse an handwerklichen Berufen ist demnach gestiegen. Besonders gefragt sind Fachleute im Baugewerbe, im Kfz-Bereich, in der Elektrobranche sowie im Sanitärheizungs- und Klimahandwerk. Trotz des Zuwachses sind den Angaben nach in vielen Betrieben noch Ausbildungsplätze frei. Nach Angaben der Handwerkskammer haben auch Kurzentschlossene weiterhin gute Chancen, in den kommenden Wochen eine Ausbildung im Handwerk zu beginnen. Jörg Ursprung, Vogtlandradio.
3: Im Saale-Orla-Kreis haben falsche Polizisten bei Bürgern angerufen. Die Täter gaben sich laut Polizei als Beamte aus und versuchten unter verschiedenen Vorwänden an Informationen über Bargeld, Schmuck und andere Wertgegenstände zu kommen. Die Angerufenen erkannten die Betrugsmasche und riefen die echte Polizei an. Und im Thüringer Vogtland haben in dieser Woche in Neustadt an der Orla Bauarbeiten am Busbahnhof begonnen. Dort werden Parkplätze für Autos sowie Abstellmöglichkeiten für Fahrräder geschaffen. Die Tripteser Straße bleibt voraussichtlich bis zum Jahresende gesperrt. Der Bahnhof bleibt für Autofahrer aber erreichbar. Das Gewerbegebiet ist über die Straße an den Bürgerwiesen zugänglich. Das waren die Vogtland-Radio-Nachrichten.
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5: Hallo liebe Autofahrer, uns liegen zurzeit keine Störungsmeldungen vor. Wir wünschen Ihnen eine gute Fahrt.
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3: Heute viel Sonne im Vogtland den ganzen Tag. Meist bleibt der Himmel blau bei Temperaturen bis 27 Grad. Am Abend und in der Nacht gehen die Temperaturen auf 15 Grad zurück. Dabei bleibt es trocken und meist sternenklar. Morgen wird es dann wieder heiß im Vogtland. Wir erwarten Höchstwerte um die 33 Grad und es bleibt trocken. Auch die nächsten Tage bleiben sommerlich warm. Nachts wird es meist angenehm kühl.
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4: Hallo liebe Autofahrer, uns liegen zurzeit keine Störungsmeldungen vor. Wir wünschen Ihnen eine gute Fahrt.
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0: kühl. Die Temperaturen gehen auf 15 Grad zurück. Dabei bleibt es trocken und sternenklar. Morgen kommt neue Sommerhitze ins Vogtland. Meist scheint die Sonne, nur wenige Wolken sind am Himmel bei Temperaturen bis 33 Grad. In den nächsten Tagen kaum Wetteränderung. Es bleibt sonnig und trocken und hochsommerlich warm.
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2: Es ist 18 Uhr, ich bin Tobias Kirsch. In Plauen sind Demonstrationen, Kundgebungen und Protestaktionen bislang weitestgehend friedlich verlaufen. Laut Augenzeugen haben sich insgesamt mehrere tausend Menschen dazu in Plauen zusammengefunden. Die Demonstranten fordern unter anderem Neuwahlen, einen Stopp der Gesundheitsreform, ein bundesweites 29-Euro-Ticket und eine Reform des öffentlich-rechtlichen Rundfunks. Im Vogtland ist nach wie vor die Waldbrandgefahr weiter hoch. Rund um Gera leuchtet die Gefahrenkarte von Thüringen-Forst noch orange bis rot. Ab morgen werden Teile im Vogtland in die Stufe 4 eingeordnet. In den vergangenen Tagen und Wochen war es auch im Vogtland vermehrt zu Flächenbränden gekommen. Die Vogtland-Radio-Wetterexperten sagen auch für die nächsten Tage wieder hohe Temperaturen und kaum längere Niederschläge voraus. In Markneukirchen ist heute Morgen eine Arbeitsmaschine am oberen Steig schwer beschädigt worden. Laut Polizei geriet der am Waldrand geparkte Traktor in Brand. Schaden 50.000 Euro. Die Ursache ist unklar. Auch im Vogtland wird ein Platz im Pflegeheim immer teurer. Pflegebedürftige und ihre Angehörigen müssen allein in Thüringen immer mehr für einen Platz im Pflegeheim zahlen als noch vor einem Jahr.
3: Sie zahlen im ersten Jahr des Heimaufenthaltes monatlich im Durchschnitt 250 Euro mehr. Die Eigenbeteiligung für einen Platz im ersten Jahr liegt seit dem 1. Juli bei 3.163 Euro. Damit liegt Thüringen allerdings noch unter dem Bundesdurchschnitt. Wie viel für einen Platz im Pflegeheim tatsächlich gezahlt wird, ist regional sehr unterschiedlich. Matthias König, Vogtlandradio.
2: Die Kunstgalerie M1 in Gera unterm Haus zeigt in diesem Monat die inzwischen 93. Ausstellung. Dazu hat die Galerie Lottomittel in Höhe von 2.500 Euro bekommen. Das Geld soll für die Versicherung und für den Transport der Ausstellungsstücke verwendet werden. Gezeigt werden aktuell Malereien und Plastiken. Die Schau kann ohne Eintritt besucht werden. Das waren die Vogtland-Radio-Nachrichten.
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0: Hallo liebe Autofahrer, uns liegen zurzeit keine Störungsmeldungen vor. Wir wünschen Ihnen eine gute Fahrt.
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1: Am Abend und in der Nacht wird es angenehm.

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4: Am Abend und in der Nacht wird es angenehm kühl. Die Temperaturen gehen auf 15 Grad zurück. Dabei bleibt es trocken und sternenklar. Morgen kommt neue Sommerhitze ins Vogtland. Meist scheint die Sonne, nur wenige Wolken sind am Himmel bei Temperaturen bis 33 Grad.

0: nächsten Tagen kaum Wetteränderung. Es bleibt sonnig und trocken und hochsommerlich warm.
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1: Hallo liebe Autofahrer, uns liegen zurzeit keine Störungsmeldungen vor. Wir wünschen Ihnen eine gute Fahrt.
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1: Am Abend und in der Nacht wird es angenehm kühl. Die Temperaturen gehen auf 15 Grad zurück. Dabei bleibt es trocken und sternenklar. Morgen kommt neue Sommerhitze ins Vogtland. Meist scheint die Sonne, nur wenige Wolken sind am Himmel bei Temperaturen bis 33 Grad. In den nächsten Tagen kaum Wetteränderung. Es bleibt sonnig und trocken und hochsommerlich warm.
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2: Es ist 19 Uhr, ich bin Tobias Kersch. In Plauen sind Demonstrationen, Kundgebungen und Protestaktionen bislang weitestgehend friedlich verlaufen. Laut Augenzeugen haben sich insgesamt mehrere tausend Menschen dazu in Plauen zusammengefunden. Die Demonstranten fordern unter anderem Neuwahlen, einen Stopp der Gesundheitsreform, ein

0: Bundesweites 29-Euro-Ticket und eine Reform des öffentlich-rechtlichen Rundfunks. Im Vogtland ist nach wie vor die Waldbrandgefahr weiter hoch. Rund um Gera leuchtet die Gefahrenkarte von Thüringen-Forst noch orange bis rot. Ab morgen werden Teile im Vogtland in die Stufe 4 eingeordnet. In den vergangenen Tagen und Wochen war es auch im Vogtland vermehrt zu Flächenbränden gekommen. Die Vogtland-Radio-Wetterexperten sagen auch für die nächsten Tage wieder hohe Temperaturen und kaum längere Niederschläge voraus. In Markneukirchen ist heute Morgen eine Arbeitsmaschine am oberen Steig schwer beschädigt worden. Laut Polizei geriet der am Waldrand geparkte Traktor in Brand. Schaden 50.000 Euro. Die Ursache ist unklar. Auch im Vogtland wird ein Platz im Pflegeheim immer teurer. Pflegebedürftige und ihre Angehörigen müssen allein in Thüringen immer mehr für einen Platz im Pflegeheim zahlen als noch vor einem Jahr.
1: Sie zahlen im ersten Jahr des Heimaufenthaltes monatlich im Durchschnitt 250 Euro mehr. Die Eigenbeteiligung für einen Platz im ersten Jahr liegt seit dem 1. Juli bei 3.163 Euro. Damit liegt Thüringen allerdings noch unter dem Bundesdurchschnitt. Wie viel für einen Platz im Pflegeheim tatsächlich gezahlt wird, ist regional sehr unterschiedlich. Matthias König, Vogtlandradio.
0: Die Kunstgalerie M1 in Gera unterm Haus zeigt in diesem Monat die inzwischen 93. Ausstellung. Dazu hat die Galerie Lottomittel in Höhe von 2.500 Euro bekommen. Das Geld soll für die Versicherung und für den Transport der Ausstellungsstücke verwendet werden. Gezeigt werden aktuell Malereien und Plastiken. Die Schau kann ohne Eintritt besucht werden. Das waren die Vogtland Radio Nachrichten.
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3: Hallo liebe Autofahrer, uns liegen zurzeit keine Störungsmeldungen vor. Wir wünschen Ihnen eine gute Fahrt.

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3: Am Abend und in der Nacht wird es angenehm kühl. Die Temperaturen gehen auf 15 Grad zurück. Dabei bleibt es trocken und sternenklar. Morgen kommt neue Sommerhitze ins Vogtland. Meist scheint die Sonne, nur wenige Wolken sind am Himmel bei Temperaturen bis 33 Grad. In den nächsten Tagen kaum Wetteränderung. Es bleibt sonnig und trocken und hochsommerlich warm.
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3: Hallo liebe Autofahrer, uns liegen zurzeit keine Störungsmeldungen vor. Wir wünschen Ihnen eine gute Fahrt.
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1: Am Abend und in der Nacht wird es angenehm kühl. Die Temperaturen gehen auf 15 Grad zurück. Dabei bleibt es trocken und sternenklar. Morgen kommt neue Sommerhitze ins Vogtland. Meist scheint die Sonne, nur wenige Wolken sind am Himmel bei Temperaturen bis 33 Grad. In den nächsten Tagen kaum Wetteränderung. Es bleibt sonnig und trocken und hochsommerlich warm.
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1: Am Abend und in der Nacht wird es angenehm kühl. Die Temperaturen gehen auf 15 Grad zurück. Dabei bleibt es trocken und sternenklar. Morgen kommt neue Sommerhitze ins Vogtland. Meist scheint die Sonne, nur wenige Wolken sind am Himmel bei Temperaturen bis 33 Grad. In den nächsten Tagen kaum Wetteränderung. Es bleibt sonnig und trocken und hochsommerlich warm.
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